Wang Santis. Wang Santi ist so ein bisschen so die Rockfraktion im Thai-Funk. Das dürftet ihr alle erkennen, wen die da covern. Sehr gelungene Version, würde ich sagen. Gut, soweit die Platten, die ich spiele, soweit mein Redebeitrag. Ich bereite mich mal auf das Herumtragen von Turntables vor und spiele derweil noch musizierende Elefanten und mische dann da den Terra Butre Production Sound rein mit der guten Madame Rakaien. Los geht's.

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Und August und September stehen wieder im Zeichen der Sommer-Playlists. Das bedeutet heute Pop. Weil Pop die neue Avantgarde ist. Oder weil sich AvantgardistInnen am besten mit Pop provozieren lassen. Und in der Provokation liegt das Neue, oder? Naja, wir beginnen mit ein paar Schrägheiten und träumerischen Texturen. Dann gibt's ein bisschen PC-Music, ein Londoner Label rund um das Laptop-Genie A.G. Cook. Eng assoziiert übrigens mit dem Begriff Hyperpop. Dann geht es auch weiter mit Pop jenseits des Westlichen und dann doch im Geisterhaften. Dort enden wir und es bleibt ein bisschen schaurig. Vielleicht ist Pop ein Versprechen, das man am besten bricht. In jedem Fall viel Spaß. Die Playlist gibt's wie immer in der Sendungsankündigung.

Wir kommen zum Ende der Sendung mit Burial, der absoluten Abrissmontur gegenüber dem Pop und trotzdem sehr melancholisch und sehr schön. Heute zu hören bei Funkdefekt war eine unverhüllte Playlist voller Pop, die ihr übrigens wie immer in der Sendungsankündigung nachlesen könnt. Morgen ist dann die Sendung auch online, so gegen Vormittag, falls ihr sie verpasst habt. Konzept und Moderation der Sendung liegen wie immer bei mir, Fabi. Rückfragen und Feedback gerne an die Adresse funkdefekt@o94.at. Die nächste Folge von Funkdefekt hört ihr dann am 22. September, 21 Uhr. Noch eine Playlist, dieses Mal mit Musik.

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1: Ja, hallo, mein Name ist Jan Feddersen. Wir hatten natürlich eigentlich geplant, mit den Komponisten zusammen und den Komponisten und Komponistinnen zusammen hier zu sitzen, aber es gibt in der Hochschule eine Mammutveranstaltung, die sogenannte Klangnacht, und bisher ist niemand gekommen. Ja, daher fangen wir an mit, wir spielen euch als erstes ein Stück von Anyang Esther Kim, Ombre Caché, für Klarinette und Klavier. An der Klarinette Minyo Kim und am Klavier spielt Nobue Ito.

0: Ja, das war Ombre Cachée von Anyong Esther Kim. Ombre Cachée heißt übrigens versteckter Schatten, verdeckter Schatten oder verdeckte Dunkelheit. Die Komponistin ist leider nicht hier. Deswegen dachte ich, ich frage dich mal ein bisschen aus, Olaf. Was kannst du sagen? Was hörst du? Oder?
1: Also auf mich hat das Stück einen sehr vielfältigen Eindruck gemacht. Also dass immer wieder verschiedene Emotionen, Bilder gebracht wurden. Es ist jetzt natürlich schwierig, über diese Bilder zu reden, wenn wir die Komponistin nicht da haben, was für Assoziationen sie jetzt dabei hatte. Aber also mir war jetzt der Titel auch gar nicht so bewusst. Also ich habe das nicht zu übersetzen gewusst. Bei einem versteckten Schatten hätte ich jetzt gar nicht an so eine Vielfalt gedacht. Also es überrascht mich.
0: Ja, das ist schon interessant. Also ich meine, ich finde einmal richtig, was du gesagt hast. Also es gibt die ganze Zeit so plötzlich Dinge, die passieren, die man vielleicht nicht wie bei anderer Musik vorhersagen kann oder sich denken kann. Also man ist in gewisser Weise, sagen wir von Anfang an, in so einer Art Grundspannung, ne? Könnte man sagen. Und was mir noch aufgefallen ist, es ist einmal eine relativ klassische Besetzung, Klarinette und Klavier. Und es gibt jetzt auch nicht unbedingt so Verfremdungen der Instrumente. Also das Klavier wird nicht verfremdet, die Klarinette spielt jetzt keine Mikrotöne oder so etwas. Hat also gleichzeitig so eine klassische Spielweise. Und das, was es eigentlich, was uns gefangen nimmt, ist also etwas ganz anderes. Sind eher Gesten, die wir vielleicht zu einem Teil schon kennen, aber die werden so schnell auch teilweise hintereinander gebracht, dass wir von formal gesehen vielleicht eher aufgeregt oder angespannt sind. Wir versuchen irgendwie zu verstehen, was das eigentlich im Ganzen sein könnte. Also mir geht es jedenfalls so. Vielleicht ein bisschen zu kopfiger Ansatz. Ich fand's aber auch sehr schön, besonders auch den Anfang und diese Stellen, wo es immer wieder ganz, ganz leise und ruhig wird. Also man erwartet zwar auch, dass es wieder losgeht in gewisser Weise, aber man ist sich halt nicht ganz sicher. Sag du mal.
1: Ich fühlte mich immer wieder in dem Stück überrascht. Also es lässt sich überhaupt nicht vorhersagen, was passieren wird. Insofern war immer wieder Spannung in dem Stück durch, im Prinzip durch die Unvorhersehbarkeit und durch den Stimmungswandel, obwohl eben alles sehr, sehr eben im traditionellen Sinne wirkte. Und trotz dessen hatte es andauernd Neues zu bieten.
0: Ja, ganz toll gespielt auch von Minyo Kim an der Klarinette und Nobuo Ito am Klavier. Ich finde ja übrigens, dass wenn man Musik nur hört, also jetzt nicht im Konzert sitzt, sondern wie wir hier alle im Studio oder vorm Radio, dann ist die Wirkung ja oft ganz anders. Also das nächste Stück von Tilman Kremser hat mich sehr bewegt im Konzert und ich bin sehr gespannt, wie ich das jetzt höre. Es ist ein Stück für drei Instrumente, für Flöte, Viola und Harfe und heißt Einsamkeit, Stille, Traum. Die Instrumentalisten sind Vivia Stravola Papayoanou an der Flöte, Monika Apostol an der Viola und Fanny Rivière an der Harfe.

0: Ja, ihr habt gehört von Tilman Kremser, Einsamkeit, Stille, Traum. Ja, Olaf.
1: Ja, ein wirklich sehr stilles Stück. Und aber in dieser Stille finde ich auch ein sehr geschlossenes Stück, was dann ja auch langsam sich steigert in die Mehrstimmigkeit des Schlusses, wo dann die Instrumente zueinander finden.
0: Aber nicht mehrstimmig nach meinen Ohren. Hm? Flöte so. Und die kommen schon zusammen, ja. Aber einstimmig. Also sie sind unisono, ne?
1: Ja. Da,
0: aber ich gebe dir absolut recht. Also ich meine, halt so sparsam gemacht.
1: Ja, und hat verfehlt zum Schluss die Hafenakkorde.
0: Genau, also auf jeden Fall, das meinst du. Ich wollte ja auch gar nicht widersprechen.
1: Davor waren sie unisono.
0: Klar, aber ich meine, dieses Unisono, wenn das ist natürlich, das meinte ich ja, bevor wir es gehört haben, wenn man da im Publikum sitzt und man sieht die drei Instrumente und da kommt dieses lange Flöten-Solo, dann kommt Bratsche ein bisschen kürzer und kommt Harfe ein bisschen und dann fängt wieder die Flöte an und es geht eigentlich so weiter. Also ich bin auch in so eine Ruhe reingekommen. Und dann ist dieses Unisono, was ja als erstes passiert, es gibt einmal einen Ton, wo Harfe und Viola zusammenkommen, aber zum Schluss gibt es halt dieses Unisono von Flöte und Viola und das ist, ich fand das ganz toll. Wenn dann die Harfe kommt, ist es natürlich irre mit den Akkorden.
1: Ja, also es hat auch also für mich so einen gewissen fernöstlichen Touch, meditativ schon, würde ich sowas auch nennen.
0: Auf jeden Fall.
1: Und
0: man hat das Gefühl, es will nichts. Es gibt nicht so eine Art Drama.
1: Hm? Ja. Eher die Schönheit ist nichts.
0: Dem habe ich nichts hinzuzufügen.
1: Ja, dann kommen wir zum nächsten Stück des Abends und wir werden jetzt deutlich lauter.
0: Kontrast ist angesagt.
1: Ja, Leopold Hart. Vorgeiger aus dem Stück Heimsuchung in einer Fassung für Tonband ohne Instrumente. Also das Stück wurde auch an dem Abend eben ohne Musiker auf der Bühne vorgespielt, sondern nur über die Lautsprecher. Und das hören wir jetzt.

0: Ja, das war vor Geiger aus Heimsuchung von Leopold Hurt. Wir haben es vorhin etwas falsch angekündigt, nicht Leopold Hart, sondern Hurt. Die Fassung für Tonband ohne Instrumente.
1: Ja, ja, also zumindest keine live gespielten. Also es gab da ja doch einige ganz gut identifizierbare Instrumente, auch wenn dann doch vieles sich der Erkennbarkeit ganz gut entzogen hat.
0: Allerdings, und ja.
1: Regelmäßig die Klänge sehr unwirklich wurden.
0: Na, ich meine, also zuvorderst kann man ja die so eine gewisse Erscheinung, sagen wir die Erscheinung einer Sologeige in so einem, wie hast du es genannt? In einem akustisch wunderbaren Raum, so hast du es, glaube ich, tituliert.
1: Ja.
0: Ja, der Raum erstmal. Es ist, also der Raum entsteht ja natürlich während des Stückes und vor allen Dingen wird er letzten Endes ja doch geprägt von einer Sache, die erst ziemlich spät passiert. Also mehr, länger, es kommt erst nach der Hälfte, würde ich sagen.
1: Ja, ich glaube etwas hinter der Mitte. Mhm. Das, ich weiß nicht, ich persönlich mutmaße mal, dass es irgendwie das Hauptthema ist des Stückes, nämlich der Einbruch der Kirmesmusik.
0: Der Einbruch der Kirmesmusik.
1: Ja, wo die Blaskapelle mit dem Geiger in Konkurrenz tritt oder
0: ja,
1: sich.
0: Na, aber teilweise ja auch sich. Was du meinst mit Hauptthema ist ja auch, dass es sich offenbart, dass das Material, sage ich mal, der Geige letzten Endes auch etwas damit zu tun hat. Wobei ich zum Beispiel vorher, liegt vielleicht auch daran, dass ich mich in letzter Zeit ein bisschen mehr damit beschäftigt habe, wird vielleicht gar nicht beabsichtigt sein, will ich damit sagen. Mhm. Es hat auch so zu Anfang eigentlich so rhythmische Strukturen, die fast rhythmisch gesehen polyphon sind, also mehrstimmig, wie so afrikanische Sachen. Und dann kommt irgendwann mehr und mehr deutlich, dass es mit dieser Blasmusik, dass es vielleicht einen ganz anderen Ursprung hat. Ne? Also er ist halt auch vorhanden,
1: ja,
0: oder noch da. Oder schade, dass, ja, der Komponist
1: also
0: nicht hier ist.
1: Also ja, also das ist schon sehr spannend,
0: sehr wie starke die ganze Mutmaßung
1: Idee
0: hier
1: zusammengekommen ist. Also auf jeden Fall ist dafür, dass, ja, ich glaube, wir uns irgendwie gegenseitig einig sind, dass sich bei so einer, also bei diesem eigentlichen Hauptmotiv, wenn man das jetzt in purer Reihenform spielen würde, eher Musik ist, die sich dazu eignet, dass einem sich die Fingernägel aufdrehen. ist das ja eine
0: immerhin
1: sehr
0: ein
1: wunderbare
0: Walzer, also
1: ja, immerhin,
0: oder so.
1: Ja, ein Walzer zu, aber die Entfremdung dieser Musik ist finde ich, sehr wunderbar gelungen.
0: Ja, besonders zum Schluss, ne? Ist ja schon,
1: ja, also,
0: ein starker Angriff dann am Ende.
1: Ja. Ja.
0: Ja, leider immer noch alleine. Wir hoffen noch, dass ein paar Gäste den Weg in unser Studio finden und warten weiter. Aber wie gesagt, wahrscheinlich die meisten der Komponistinnen sind auf der Klangnacht in der Hochschule. Und ja, so werden wir euch durch das Programm führen. Wir haben jetzt ausgewählt das längste Stück, das letzten Montag in der Hochschule gespielt wurde. Eine Komposition von Aaron Devgauri mit dem Titel Gedanke, Sicht des Erinnerns, Erinnern an den Gedanken. Er gibt auch noch so eine Art Untertitel oder Erklärung. Ein Gang in die Nacht mit Franz Liszt, La Notte. Für 10 Instrumente und Sprecher. Man muss dazu sagen, diese Musik wurde zu einem Film nicht nur gespielt, sondern auch komponiert. Der Film ist von Arne Lösekann. Und ich zähle jetzt einfach mal, oder ich werde doch einmal alle Spieler nennen. Es sind halt 10 Instrumente, Instrumentalisten und ein Sprecher. Thomas Voskuhl als Sprecher, Andra Heim spielt Klavier, Alexander Kroll am Cembalo, Anke Nickel Sopranflöte oder Sopranino, Robert Buchwald Flöte Piccolo, Shino Nakamura Oboe, Sebastian Borsch Klarinette, Franziska Rossin Mandoline, Dorothee Fied Viola, Vincent Neumann Violoncello und als Dirigent Thomas Mittelberger. Das Stück dauert ungefähr 25 Minuten?
1: Ja, 23 Minuten und 55 Sekunden.
2: 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Von hier aus schaut Venus zu. Von dort gegenüber Juno Saturnia, mitten unter den Tausenden wütet die bleiche Tisiphone. Doch wahrlich mit Ungestüm schreitet Menzentius die Mächtige.

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0: Ja, das war Gedanke, sich des Erinnerns erinnern an den Gedanken. Ein Gang in die Nacht mit Franz Liszt, La Notte. Für 10 Instrumente und Sprecher von Arun Devgauri. Ganz unter uns gesagt, also wir haben das ja beide schon gehört, im Konzert auch. Beim Titel hätte ich jetzt nicht diese Art von Musik erwartet, sage ich mal. Mit dieser Art meine ich nichts Wertendes, sondern ich hätte eher, also es, sagen wir mal, es ist kein Nocturne, was wir hier bekommen haben. Es ist eine Musik zu einem Film über Krieg, über den Trojanischen Krieg.
1: Ja, das kommt ja auch im Text vor. Und wird ja klanglich auch ausgedrückt. Also vor allen Dingen, wenn man im Konzert sitzt, jetzt am Radio, ist es wahrscheinlich deutlich abgeschwächter. Aber gerade diese Einsätze der Holzbläser zum Schluss, das ist
0: ein Flöten, Piccolo und Sopranino.
1: Das ist ein richtiger Angriff aufs Ohr.
0: Das ist ein Gewaltakt.
1: Ja.
0: Zu einem Teil. Also ist schon. Ich fand es hier jetzt auch. Ist eine andere Art, das aufzunehmen, wenn man ein bisschen sagen kann, oh, wir machen mal einen Tick leiser. Das ist im Konzert natürlich nicht so. Das ist
1: schon der Radiohörer hat es einfacher. Der verfügt über seinen persönlichen Lautstärkeregler und kann das Maß der Gewalt direkt regulieren.
0: Und da stehen die Knochen nicht so raus.
1: Ja, im Konzertsaal ist man dem halt voll ausgeliefert, aber ich denke, das ist auch Absicht des Stückes.
0: Das ist definitiv Absicht, würde ich auch sagen.
1: Ja, also gerade zum Schluss, nachdem ja erst die Bläser erst relativ langanhaltend spielen und dann immer abrupter, nur noch punktweise, das ist ja wie Schüsse. Schüsse auf den Hörer, Schüsse auf den Konzertbesucher.
0: Es gab ganz kurz vor Schluss, hast du gehört, Cembalo Mandoline oder so, gab es so einen ganz kleinen Einwurf zwischen diesem.
1: Ja, die Menschlichkeit lugte nochmal zwischen den Schüssen hervor.
0: Ein letztes Zucken.
1: Ja.
0: Vielleicht, ich weiß es nicht.
1: Ja.
0: Ja, machen wir weiter. Der Aaron ist leider auch nicht da.
1: Genau, den Krieg legen wir jetzt beiseite und kommen zu einem relativ normalen Klavierstück.
0: Das hast du gesagt.
1: Ja, also es ist.
0: Du meinst einfach nur, es ist nur Klaviersolo.
1: Es ist ein Klaviersolo und auch in einer gewissen Art recht klassisch gespielt. Habe ich dazu in Änderung. Ich muss jetzt gestehen, dass ich das jetzt, wir hören es am besten
0: aus an
1: und reden dann drüber. Also jetzt Peter Häublein, 2 Pieces for Piano. Und es spielt Xenia Lubjantseva am Klavier.

0: Ja, das war Peter Häublein, Two Pieces for Piano. Und am Klavier zu hören war Xenia Lubjantseva. Ja, das... jetzt haben wir ein bisschen das Problem, was sagen wir dazu?
1: Ja, also das klingt jetzt...
0: Das war jetzt ein Stück, wo ich denke, im Wesentlichen jemand einfach seine Handwerksgeschick für Klaviermusik bewiesen hat.
1: Ja, auf jeden Fall. Das ist auch.
0: Ja. Aber ich habe jetzt... ich meine, der Komponist hat sich ja auch beim Titel sehr einer Assoziation enthalten. Mhm. Aber mir ging es jetzt auch beim Hören so. Also ich habe kein richtig konkretes Bild bekommen. Also es ist nette Musik gewesen.
1: Ja, ich meine, kann man vielleicht so sehen. Also könnte auch heißen, also Two Pieces, Two Studies, weiß ich nicht.
0: Ja.
1: Ja, aber spielen wir vielleicht ein weiteres Stück. Wir haben ja noch einiges auf der Liste.
0: Ja.
1: Und was spielen wir als nächstes? Von Martin von Franzius, Spectral Scapes, für Violine und interaktive Live-Elektronik. Und an der Violine der Komponist selbst, Martin von Franzius. Vielleicht können wir vorher noch ein bisschen was sagen zu der Live-Elektronik. Ja. Also er spielt Solo-Violine und lässt die Klänge, die er macht, werden vom Computer aufgenommen und, sagen wir mal, analysiert und bearbeitet. Und er hat gesagt, vor allen Dingen hinsichtlich ihrer Obertöne und ihrer Obertonstruktur. Und der Computer gibt diese Klänge über die Lautsprecher quasi wieder in den musikalischen Raum. Und ich denke mal, er hatte da ja auch so
0: eine Pads Leiste von Fußschaltern,
1: genau,
0: mit dem er den Computer beeinflussen konnte.
1: Also ich schätze mal, dass das nicht nur ein und aus war, sondern dass er auch wahrscheinlich bestimmte Dinge abrufen konnte. Ich nehme an,
0: dass er wahrscheinlich damit zum einen eben das Samplen selber eingeschaltet hat, dass er also mit einem Fußtaster quasi den Computer beauftragt hat, jetzt ein Stück zu analysieren. Und dass er mit anderen Fußtastern dann bestimmte Dinge wieder abrufen konnte. Um so neben dem, dass er eben die Violine gespielt hatte, eben auch noch dann die Computer hinzugefügten Klänge abrufen konnte.
1: Ja, ich meine, wir haben ihn nicht gesprochen jetzt direkt hinter dem Konzert. Die mussten ja auch alles abbauen. Deswegen, der Termin wäre eigentlich heute. Er ist nun auch nicht hier. Ich hatte bloß den Eindruck, dass manchmal, wenn er dieses Pedal tritt, da verstärkt sich auch, die Lautstärke hat sich verändert oder sagen wir mal so eine Art Filterwirkung, dass plötzlich wurde es sehr schrill oder dann wieder dumpfer oder deswegen, ich glaube, er hat da so mit einiges mit den Pedalen geregelt. Aber auf jeden Fall auch sehr interessante Sache.
0: Ja, also welche Effekte er genau damit hatte, können wir jetzt leider nicht in Erfahrung bringen, da er uns zum Befragen fehlt.
1: Tja, ist ja auch erstmal vielleicht ein Hörerlebnis.
0: Ja.
1: Also hören wir jetzt Martin von Franzius, Spectral Scapes für Violine und interaktive Live-Elektronik.

0: Das war jetzt Martin von Franzius mit Spectral Scapes, selber an der Violine auch, spielend mit seiner interaktiven Live-Elektronik. Ja. Das Stück, ich denke, man kann es sehr vielleicht mit der Brille ganz gut sehen, dass das Martin sich ein gutes Stück jetzt auch als Forscher und nicht nur als Komponist betätigt hat. Ich selbst habe jetzt auch vorhin, gerade als ich mich mit Jan unterhalten habe, schon die Vermutung geäußert, dass ich glaube, dass Martin auch das Stück nicht voll auskomponiert hat, sondern ich mutmaße mal, dass er an der Violine improvisiert hat und lediglich eine Idee für das Stück im Kopf hatte oder also so sich Anhaltspunkte schon überlegt hat, wie er das spielen will. Aber ob es dem so ist...
1: Ja, ist jetzt absolut schwer, das ohne ihn zu sagen. Also ich persönlich finde ja, ich Forscher finde ich eine absolute Auszeichnung. Also es ist einfach, also ich finde, dass allein durch diese Kombination von aufgenommen, bearbeiteten Sachen und dem, dass man gerade selber in der Bühne das Material auch entstehen lässt, ist alles, es ist so im Fluss. Also es ist, ich finde es sehr beeindruckend. Ich finde es natürlich auch sehr mutig. Es ist auch sehr, ist egal, ob es komponiert oder improvisiert oder beides zusammen ist, sondern die Dinge, die daraus entstehen, finde ich sehr beeindruckend. Natürlich auch die Obertöne sind in jedem Ton enthalten. Das heißt, sie gibt's schon, wir kennen die ganz lange auch als Theorie schon. Und jetzt werden sie aber auch noch vom Rechner bearbeitet. Ja. Das ist natürlich auch nicht das einzige Stück, das das macht, aber darum geht's auch gar nicht, sondern ich finde es sehr, sehr gut, auch dann zwischendurch diese riesigen, orgelartigen Obertonsäulen, Klänge, sag ich mal.
0: Klangflächen.
1: Genau. Aber ich finde, die klingen auch wirklich fast wie eine Säule. Es ist dann fast wie ein Klang, ne? Und das zu kombinieren auch mit den Obertönen dann auf der Geige, das ist schön. Also
0: ja, wobei das natürlich insofern es ein Stück einfacher macht, Dinge wirklich neu zu machen, weil vor ein paar Jahren konnte man sowas noch nicht tun, weil die Rechenleistung noch nicht ausreicht, um sich so einen Computer, der so viel Rechenleistung hatte, mal eben auch kaufen zu können.
1: Ja, stimmt. Ich meine, jetzt in den 90ern konnte man sowas Ähnliches mit so Live-Elektronik machen, meinetwegen erstmal mit MIDI. Ne? Also mit sehr günstigen, ich meine jetzt von der Megabyte.
0: Ja, aber da bräuchte man dann irgendwelche Synthesizer, wo man eben künstliche Klänge hinzufügt.
1: Genau, aber was ich meine, ist trotzdem war es interaktiv, weil man konnte also irgendwelche Klänge spielen lassen, musste nicht nur vom Klavier sein, ging auch gut mit Saxophon oder Flöte oder Blockflöte und dazu kamen dann MIDI-gesteuerte Klänge, und aber seit einigen Jahren geht das natürlich auch ganz einfach mit Audio und auch sehr schnell.
0: Ja. Aber insofern ist es natürlich ein spannendes Gebiet, da im Prinzip so, wo es neu ist, einfach mal Plätze zu besetzen und die Dinge auszuloten, was ist in dem Bereich zu machen.
1: Ja.
0: Das ist im Prinzip ja so ähnlich wie zum Beispiel ja früher, als das mit Elektronik losging, dass es eben dieses akustische Studio für Elektronik beim WDR gab, wo die Pioniertaten vollbracht wurden. Und ja, jetzt ist es einfacher, weil die Dinge verhältnismäßig preisgünstig zu haben sind.
1: Ja, und ich meine jetzt, abgesehen davon, dass wir haben gesagt, in den letzten 10, 15 Jahren hat es schon eine unglaubliche Entwicklung da gegeben. Wenn man jetzt vergleicht, also wie viel Arbeit in so Stücken, Tonbandstücken von Cage oder Stockhausen, um nur so bekannte Leute zu nennen, jetzt steckt, also was für eine Schnippelarbeit das ist, was man heutzutage, also natürlich viel einfacher machen kann.
0: Dann, ja.
1: Das hat da jetzt insgesamt ja eine Entwicklung gegeben, die
0: ja das atemberaubend virtuelle ist. Tonband ist um ein Vielfaches leistungsfähiger. Ganz am Anfang habe ich hier im Radio, als ich angefangen habe, auch noch die echten Tonbandschnipsel miterlebt.
1: Echt?
0: Ja. Aber die Virtualisierung am Rechner macht es um ein Vielfaches leichter. Und
1: klar,
0: ja.
1: So, wir haben eigentlich Stücke vertauscht jetzt, ne? Aber wir spielen jetzt.
0: Genau, jetzt kommen wir zu.
1: Wir hatten immer noch gehofft, dass Jakob Daimel es ins Studio schafft, aber dem ist nicht so. Deswegen Na, ist er doch nicht? Nee.
0: Nee, nee.
1: Deswegen gibt es jetzt sein Stück für Ensemble. Also Jakob Deimel, Stück für Ensemble. Für Flöte, Klarinette, Harfe, Klavier und Kontrabass. Die Instrumentalisten sind Katrin Leitner an der Flöte, Anna Hensel, Klarinette, Fanny Rivière, Harfe, Jakob Deimel, der Komponist, am Klavier und Pascal Farbig, Kontrabass.

0: Ja, wir senden hier vom Forum junger Komponistinnen, ja, 51, vom 5. März 2005. Das war ein Stück von Jakob Deimel, ein Stück für Ensemble, nämlich an der Flöte Katrin Leitner, Klarinette spielte Anna Hensel, Fanny Rivière an der Harfe, Jakob Deimel selbst am Klavier und Pascal Farbig Kontrabass. Der Kontrabass hat dir besonders gut gefallen am Anfang, hast du gesagt.
1: Ja, ich mag den beunruhigenden Charakter, den der Kontrabass mit diesem tiefgründigen Gemurmel in das Stück bringt.
0: Es könnte fast von Süßkind sein, wenn du so redest.
1: Der Kontrabass habe ich aber nicht gelesen.
0: Das kann ja auch schon länger her. Aber er spricht, glaube ich, eher vom Fundament.
1: Ja, ja.
0: Ja, also... Ja, was sollen wir sagen? Also die Form ist hier ja sehr deutlich zu einem, wenn ich es mal, oder? Ja, so, ja. Mittelteil. Der Mittelteil, wo die Flöte kommt und die Harfe vor allen Dingen.
1: Mhm.
0: Tja, also was ich irre finde, das ist natürlich, wir haben das im Prinzip bei dem Timmern Kremser, Einsamkeit, Stille, Traum. Ich meine, das kann sich natürlich niemand merken hier, das ist mir wohl bewusst, aber das war das Stück, wo Flöte, Viola und Harfe gespielt haben und eigentlich auch hintereinander. Also zum Schluss kamen Viola und Flöte zusammen und dann als letztes die Harfe mit diesen Akkorden. Auch hier jetzt sowohl beim Konzert, also als optischer Eindruck, sind fünf Instrumente und dann vergehen

0: irgendwie 6-7 Minuten, bis dann also Harfe und Flöte kommen. Mhm. Das hat natürlich, ich will jetzt gar nicht so auf diese untergründige Spannung raus, die du ja schon im Kontrabass auch hörst, also die brauchen wir dafür eigentlich gar nicht, ne, die Situation, aber es ist, ich habe vorhin gedacht, es ist fast schade, im Radio zu verraten, welche Instrumente kommen, weil ist natürlich ein super Effekt. Man denkt so, jetzt kommt ein Stück, das ist vielleicht so, naja, 10 Minuten irgendwie, wie lang wird das sein? Und dann kommt nach 6-7 Minuten kommt plötzlich ein vollkommen neuer Klang. Das hat natürlich eine gewisse Qualität.
1: Ja, wobei, ich weiß jetzt nicht, wie aufmerksam so Hörer da dann sich das auch merken, was am Anfang alles aufgezählt wird.
0: Ich muss die Aufmerksamkeit natürlich irgendwie
1: das hat fordern. Natürlich schon einen gewissen Unterschied, wenn man im Konzertsaal ist und da stehen diese 5 Musiker klar vorne, die sind die ganze Zeit präsent, anders wie eine Ansage, die ist nach dem Sagen schon verklungen.
0: Ja.
1: Und insofern ist das natürlich damit, das können wir nicht adäquat im Prinzip reproduzieren.
0: Mhm.
1: Wobei diese Parallele wurde natürlich im Konzert deutlicher. Wir haben jetzt die Reihenfolge der Stücke deutlich anders angeordnet. Im Konzert waren nämlich diese beiden Stücke direkt hintereinander,
0: genau,
1: sodass der spartanische Einsatz der Instrumente im Prinzip so eine Art Wiederholung gebildet hat.
0: Ja, ich meine, wobei dieses Stück ist wirklich schon ganz anders als der Tillmann-Kremser, weil es verlässt ja diese Kargheit. Ne? Also es verlässt diese wirklich, diese Klarinette spielt Melodie, der Kontrabass ist drunter, dann gibt es einmal ein bisschen Klavier, aber es ist ja auch absolut karg. Und dann kommt Harfe und die Flöte brilliert da in den Lüften. Das ist natürlich, also eigentlich verlässt er da damit etwas, wo jetzt meine es ganz ohne Wertung, was Tillmann-Kremser nicht tut. Ne?
1: Ja,
0: also das ist ein Unterschied. So meinte ich die Form. Ich meinte die Form jetzt einfach erstmal ganz einfach als Hörer. Selbst ich habe es ja auch nur jetzt das zweite Mal gehört. A, B, A. Ne? Es ist also ganz klar, dass wir der Mittelteil bringt Neues.
1: Ja.
0: Gut.
1: Gehen wir über zum letzten Ensemblestück des Abends. Und das ist ein guter Freund, denke ich, von dem Jakob, der Jens Wessel. Und entsprechend findet sich der Jakob da auch wieder am Klavier. Und zwar Trio für Klavier, Violine und Violoncello, eben mit Jakob Daimel am Klavier, Theresa Rentsch an der Violine und Martin Jagi am Violoncello.
0: Und das Stück ist von Jens Wessel, sage ich nochmal.